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1: Guten Morgen, beste Freunde. Hier ist das Freie Radio Kassel mit dem Nachtprogramm. Und wir befinden uns in den letzten Zügen unserer Black Sabbath Nacht. Ja, wir haben in den letzten Stunden hier Musik von Black Sabbath gehört. Die klassischen Alben aus der großen Ära. Zuletzt das Album Sabbath, Bloody Sabbath von 1973. Und wir haben bisher eine lange Nacht gehört, die wir schon vor etlichen Jahren hier produziert haben im Freien Radio Kassel. Jetzt bin ich aber wieder quasi in der Phase im Jahr 2025, denn ich muss jetzt kurz die Anmerkung machen, dass diese lange Nacht, die wir gehört haben, wie gesagt schon älter ist. Natürlich ist sie vor dem Tod von Ozzy Osbourne produziert worden, lange, viele Jahre vorher. Und jetzt sind wir, wie gesagt, in der Neuzeit und können natürlich jetzt den Tod von Ozzy Osbourne mit einbauen. Er ist bekanntlich gestorben am 22. Juli 2025 mit 76 Jahren, kurz nach seinem letzten Auftritt. Er hat ja zwei Wochen ungefähr vor seinem Tod nochmal dieses Konzert veranstaltet. Das heißt, war dabei bei diesem Konzert zum letzten Mal mit der Originalbesetzung von Black Sabbath, die wir heute Nacht ja auch gehört haben. Also Tony Iommi an der Gitarre, Bill Ward am Schlagzeug, Geezer Butler am Bass und natürlich Ozzy Osbourne an den Lead Vocals. Ja, wie gesagt, Ozzy, es hat ihn erwischt und die Trauer war, ich glaube, bei kaum einem Künstler in den letzten Jahren, wie ich das so mitbekommen habe, so groß in vielen musikalischen Bereichen, nicht nur bei den Heavy- und Hardrock-Fans, sondern bei vielen anderen Leuten auch, so groß wie bei Ozzy, weil er offenbar inzwischen ein großer Sympathieträger und eine große Identifikationsfigur auch geworden ist im Laufe der Jahre und Jahrzehnte. Für den Heavy Metal sowieso. Er ist einer von den ganz wenigen Leuten, die in der kompletten Hard- und Heavy-Szene akzeptiert werden. Ist ja so, dass viele Musikszenen sich im Laufe der Jahre in kleine Unterszenen und in kleine Lager gespalten haben, die teilweise auch heftig miteinander verfeindet sind. So auch im Hard- und Heavy-Bereich. Da gibt es ganz unterschiedliche Fraktionen. Aber wenn man über Ozzy spricht, da sind sich alle einig. Da sind alle begeistert und alle akzeptieren ihn als Wegbereiter von all dem, was in der Heavy- und Hardrock-Musik angesagt ist. Er war sicherlich nicht der technisch beste Sänger, da gab es andere. Also er war kein Stimmakrobat wie Ian Gillan zum Beispiel von Deep Purple oder auch Robert Plant von Led Zeppelin, sondern er war jemand, der einen ganz eigenen Gesangsstil hatte. Er hatte sicherlich keinen großen Tonumfang und war auch technisch nicht sonderlich brillant, aber die Stimme, die er hatte, die hat einfach wirklich perfekt zu der Musik gepasst, die Black Sabbath damals gemacht haben. Und das hat von daher gesehen dieses wunderbare, diese Synergie auch gegeben zwischen der Musik und dem Gesang, der Art und Weise, wie Ozzy gesungen hat. Und so wie er hat eigentlich auch niemand anders gesungen, obwohl es viele versucht haben natürlich. Wir wollen hier zum Schluss nochmal kurz in die 70er Jahre gehen und wollen auf die letzte Phase der Zeit mit Ozzy kommen. Er hat ja 1975 dann, also heißt die Band hat 1975 dann das Album Sabotage veröffentlicht. Das haben wir vorhin schon gehört, das damals auch nicht besonders gut weggekommen ist bei den Fans. Inzwischen aber eine regelrechte Aufholjagd durchgeführt hat und wird inzwischen sogar von vielen Leuten als eine der allerbesten Black Sabbath LPs angesehen. Also da hat sich die Bewertung im Laufe der Jahrzehnte deutlich verbessert. Die Platte, die wir jetzt hier aufliegen haben, die ist 1976 entstanden. Da ist keine Verbesserung zu spüren. Da ist es wirklich so, dass man dann weiterhin der Ansicht ist, dass diese Platte nicht unbedingt zu den großen Meisterwerken von Black Sabbath zählt, sondern ja eher zu vernachlässigen ist. Das geht um die LP Technical Ecstasy. Das war die LP, die danach Sabotage erschienen ist. Im Jahr 76 war es ohnehin für viele große Heavy-Bands der alten Schule schwierig. Einige haben sich aufgelöst, zum Beispiel Deep Purple haben 1976 Schluss gemacht. Andere haben ja einfach schwache Platten veröffentlicht, wie auch Led Zeppelin. Damals ist die LP Presence erschienen von Led Zeppelin. Das war so ziemlich ihre schwächste Platte überhaupt. Und auch Black Sabbath, die haben mit Technical Ecstasy ein durchaus schwächliches Album vorgelegt, wo sie versucht haben, auch dann sich so ein klein wenig dem Mainstream anzupassen. Aber man hat schon gemerkt, dass es nicht mehr richtig funktioniert hat und dass die Ideen, die musikalischen Ideen, ihnen so langsam ausgegangen sind. Wir wollen aber zumindest noch zwei Songs hören von dieser LP. Das ist zum einen Backstreet Kids. Das ist noch ganz brauchbar. Das ist noch ein schöner klassischer Black Sabbath Rocker. Und danach noch Dirty Women von Technical Ecstasy.

Das war dann doch nochmal der klassische Black Sabbath Sound auf dem Album Technical Ecstasy von 1976, das ansonsten eher zu vernachlässigen ist. Die restlichen Sachen sind doch ziemlich dröge, muss ich sagen, dröger Klischee-Rock, den sie damals verbraten haben. Und auch kommerziell lief es nicht mehr besonders. Diese Platte und auch die Nachfolgeplatte, die sind lange nicht mehr so erfolgreich gewesen wie die Sachen davor. Ja, hier in unserer langen Black Sabbath Nacht im Freien Radio Kassel zum Tode von Ozzy Osbourne natürlich mit Musik aus der klassischen Ära aus den 70er Jahren mit Ozzy als Sänger, kommen wir nun schon ans Ende unserer kleinen Reise durch die 70er Jahre mit Ozzy und Black Sabbath. Und nach dieser LP Technical Ecstasy, da ging es weiter mit den Krisen. Die Gruppe ist in große Schwierigkeiten geraten. Man hat sehr stark dem Kokain insbesondere zugesprochen. Und natürlich hat das auch Auswirkungen gehabt auf die Leistungen innerhalb der Band und vor allem auch auf das Gefüge innerhalb der Gruppe. Insbesondere Ozzy Osbourne war dann in dieser Zeit ziemlich stark von Heroin, nicht von Heroin, aber zumindest von Kokain abhängig. Und auch der Schlagzeuger Bill Ward, der hat alles ausprobiert, was es da so gegeben hat. Und das hat sich dann eben natürlich auch auf die Musik ausgewirkt. Im Jahr 1978 ist dann Ozzy Osbourne einfach aus der Gruppe ausgeschieden worden, weil es ging einfach nicht mehr mit ihm. Er kam danach nochmal zurück und sie haben dann noch ein weiteres Album aufgenommen, das Album Never Say Die, das aber wirklich überhaupt nicht mehr erfreulich ist und das man eigentlich weitgehend vergessen kann. Und danach, nach diesem Album Never Say Die und nach, ich glaube, der anschließenden Tour, ist er dann endgültig rausgeflogen aus der Band. Man hat ihn quasi entlassen, weil es nicht mehr ging, weil er einfach völlig unzuverlässig war und weil er auch bei den Konzerten teilweise eine sehr merkwürdige Haltung und merkwürdiges Verhalten an den Tag gelegt hat. Und da war es dann vorbei mit Ozzy Osbourne und Black Sabbath. Die Gruppe hat ihn rausgeworfen. Und man hat aber dann weitergemacht. Nach einer kurzen Pause hat man dann einen neuen Sänger eingestellt. Und danach gab es in den Jahren, Jahrzehnten danach, Black Sabbath noch weiter. Teilweise war aber dann nur noch Tony Iommi, also der Gitarrist, dabei. Die beiden anderen, Geezer Butler, der Bassist, und der Schlagzeuger Bill Ward, sind dann irgendwann ausgestiegen. Und die Gruppe hat sich musikalisch dann wirklich vollkommen verändert. Die sind dann nach dem Ende der Zeit mit Ozzy zu einer, na, sagen wir mal, handelsüblichen Heavy-Metal-Band geworden, die eigentlich kaum noch zu unterscheiden war von anderen Bands dieses Genres. Damals, Anfang der 80er Jahre, gab es ja in England diese neue Welle des neuen Heavy-Metal mit Bands wie Iron Maiden und Judas Priest und Saxon und vielen anderen. Alles Bands, die von Black Sabbath natürlich massiv beeinflusst worden waren. Und jetzt ist die Sache sozusagen umgekehrt gelaufen. Black Sabbath haben ihren Sound an diesen Klang angepasst. Sie hatten dann Sänger wie Ronnie James Dio oder später auch Tony Martin, die diesen typisch kreischenden Heavy-Metal-Gesang drauf hatten, und sie sind dann, wie gesagt, zu einer klassischen Metal-Band geworden. Ich habe mal nachgezählt, ich meine, 7 oder 8 Sänger hätte die Gruppe dann im Laufe der nächsten Jahrzehnte gehabt, unter anderem auch Leute, die früher bei Deep Purple gewesen sind. Und sie haben, wie gesagt, vom Sound her dann sich sehr stark dem, ja, Metal-Mainstream angepasst. Das war dann nicht mehr besonders erfreulich, obwohl es natürlich viele Leute gibt, die gerade diese Ära von Black Sabbath besonders mögen. Es gab danach dann ab den 90er Jahren immer wieder auch Reunions, wieder mit Ozzy Osbourne. Und er ist ja in dieser Zeit selber solistisch aktiv gewesen. Das haben wir, glaube ich, auch alle schon gehört jetzt in letzter Zeit. Die große Karriere von ihm als Solokünstler nach einer kurzen Phase, in der es ihm sehr schlecht ging nach dem Rauswurf bei Black Sabbath, hat er dann seine Managerin gefunden und auch geheiratet, die ihn dann sozusagen wieder auf den Pfad der Tugend gebracht hat und dazu beigetragen hat, dass er danach dann gerade in Amerika auch eine große Solokarriere gemacht hat und zu einem wirklichen Megastar geworden ist durch seine Konzerte, seine Platten und auch durchs Fernsehen. Dann später in den 2000er Jahren ist er wirklich wie eine richtig große Berühmtheit geworden, vor allem in den USA. Und zwischendurch gab es immer wieder auch Reunions mit Black Sabbath bis ins Jahr 2013, wo dann die Originalbesetzung oder fast die Originalbesetzung, abgesehen vom Schlagzeuger, auch nochmal ein Album gemacht hat, das auch sehr gut lief, sehr gut verkauft wurde und auch durchaus anhörbar ist und durchaus ja, vom Sound her zumindest den alten klassischen Black Sabbath Alben aus den 70er Jahren nahe kommt. Also das lohnt sich auf jeden Fall. Und dann gab es, wie gesagt, dann die problematische Phase für Ozzy. Er ist krank geworden, Parkinson, verschiedene andere Erkrankungen,
Abschiedstourneen hat er immer wieder verschoben und letzten Endes dann ganz abgesagt. Und dann kam eben das Ende mit diesem Abschiedskonzert in Birmingham Anfang Juli 2025. Und zwei Wochen später kam dann der Exitus und er hat dann sozusagen dem Satan, den er ja ganz besonders, dem er ganz besonders nahe stand immer im Laufe seiner Karriere, den hat er persönlich getroffen. Vielleicht ist er aber auch in den Rock'n'Roll Heaven aufgestiegen. Vielleicht wird man das irgendwann auch nochmal erfahren. Gut, so viel also zum Thema Black Sabbath und Ozzy Osbourne. Und wir kommen zum Schluss nochmal zur letzten LP, zu dieser, wie gesagt, nicht besonders erfreulichen Platte Never Say Die. Aber zumindest der Titelsong, der ist noch ganz brauchbar. Und wenn wir noch Zeit haben anschließend, hören wir auch noch ein paar Minuten von Junior's Eyes, ebenfalls noch von der Never Say Die LP von Black Sabbath. Die Originalalben von Black Sabbath gibt es inzwischen fast alle auch in digital remasterten Luxus-Editionen mit Zusatztracks, mit Konzertmitschnitten und so weiter. Es gibt auch eine schöne Schachtel, die ist vor ein paar Jahren erschienen. Die heißt, mal kurz gucken, die haben wir nämlich gerade hier. Die heißt, da muss man auf der anderen Hülle gucken, Black Sabbath. The Complete 70s Recordings, Complete 70s Albums Collection, und das sind alle Originalalben, alle insgesamt 8 Originalalben aus den 70er Jahren, die wir heute Nacht gehört haben, enthalten. Das war's, ich wünsche einen schönen Tag und sage tschüss, bis demnächst.

0: vielen Dank für dieses kleine Konzert. Und wieder, ich halte mich jetzt auch gerne raus. Ich höre auch einfach gerne zu. Und
1: ja, genau. Wir sind jetzt gleich fertig. Wir machen jetzt das letzte Stück. Wir sind schon 2 Stunden hier am
0: Bild. Ja, okay.
1: Oder? Okay. Ich gucke, wenn nicht, machen wir zwischendurch aus. Also.

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1: Das ist die Geschichte von einem Kabelsalat. Und der Kabelsalat hatte einen Namen, der sich auf Kabelsalat reimte.

0: Welcher Name reimte sich auf Kabelsalat? Hartmut Hart. Aß Kabelsalat mit Glas. Und dazu ein schönes Glas mit einem leckeren Champagner. Und dazu ein gutes Buch. Reiseratgeber Volksrepublik Polen. Da schaue ich doch mal rein, das wird sich lohnen. Die Entwicklung des Kapitalismus. Das passt sehr gut, schließlich leben wir alle im Kapitalismus. Da haben wir alle was gemeinsam. Wir leben im Kapitalismus.
1: Im Ergebnis der durch den Aufstand und die ökonomische Entwicklung erzwungene Aufhebung der Leibeigenschaft, die Bauernreform von 1864, setzte sich der Kapitalismus im Königreich Polen rasch durch. Es entstanden die großen Industriezentren Dąbrowa, Lodz und Warschau. In Gdańsk entwickelten sich Bergwerkshütten und Metallindustrie. Die revolutionären Erhebungen 1905 und 1907 im Königreich Polen waren Bestandteile der russischen Revolution und erfassten alle Teilungsgebiete. Sie griffen auf die Bauernschaft sowie auf Schüler und Studenten über. Im Juni 1905 kam es zu einem bewaffneten Aufstand der Arbeiter in Lodz, von Oktober bis November zu Streiks im Becken von Dąbrowa und in Warschau. Die Volksrepublik Polen nimmt eine Fläche von insgesamt 312.700.000 Quadratkilometer ein und steht nach der Flächenangröße an 8. Stelle in Europa. Die größten Entfernungen innerhalb der Landesgrenze sind in Nord-Süd-Richtung etwa 650 Kilometer und in der West-Ost-Richtung etwa 700. Im Allgemeinen gleichen die Verkehrsvorschriften in der Volksrepublik Polen denen unserer Republik. Doch sind bestimmte Abweichungen zu beachten, auf die hier näher eingegangen wird. Führung von Fahrzeugen.
2: An der Front- und Heckscheibe ist es verboten, durch
0: Gegenstände, zum Beispiel Maskottchen, die Sicht zu beeinträchtigen.
2: Fahrer und Beifahrer von Motorrädern müssen auf allen Straßen Sturzhelme tragen. Sturzhelme sind sehr wichtig. Helme mit blauen Längsstreifen
0: sind nicht zulässig.
2: Vorfahrt.
0: An Kreuzungen gleichrangiger Straßen haben Straßenbahnen immer Vorfahrt, auch wenn sie von links kommen.
2: Warnsignale. Innerhalb bebauter Gebiete dürfen in der Zeit von 22 bis 6 Uhr keine akustischen Warnsignale abgegeben werden. Auch keine laute Rockmusik. Ausnahme akute Gefahrensituation. Verhalten der Fahrzeugführer gegenüber von Fußgängern. Fußgänger sind nicht so wichtig. Wenn Fußgänger auf einem gekennzeichneten Übergang an einer Kreuzung oder Einbindung die Fahrbahn überqueren, sollten sie sich beeilen. Muss die Fahrgeschwindigkeit so weit verringert werden, dass angehalten werden kann, falls ein Weiterfahren die Fußgänger gefährden könnte oder sie zum Stehenbleiben zwingen würde. Wenn blinde oder andere behinderte Personen weißer Stock, gelbe Armbinde mit drei schwarzen Punkten die Fahrbahn überqueren, müssen Fahrzeugführer anhalten. Für Urlauber, die in der DDR an die Grenze zur Volksrepublik Polen ihren Urlaub verleben, bieten sich vielfältige Möglichkeiten zum Tagesausflügen in das Nachbarland an. Das alles im Detail aufzuzeigen, würde den Rahmen dieses Buches sprengen. Für einen Abstecher eines Tagesausfluges zu unserem befreundeten Nachbarn eröffnen sich besonders für unsere Ostsee-Urlauber günstige Gelegenheiten. So kann man von der Insel Usedom über Seebad Hallbeck Parkplätze, Grenzübergang inklusive Eisdielen und Kaffeestuben, weiter zu Fuß oder mit dem Bus nach Swinoujscie und die Insel Wolin mit Naturschutzgebiet und ihren Badeorten gelangen. Es gibt auch viele Hippie-Strände, diese sind noch nicht so vermüllt, aber werden immer voller. Schließlich verkehren zum Beispiel von Stralsund nach Tschechien Raketa und andere Ausflugsschiffe, außerdem auch Raketen- und Raumschiffe. Und dazu noch über die Möglichkeiten und Abfahrtszeiten informiert man sich am besten an Ort und Stelle von den örtlichen polnischen Robotern. Auch von Ueckermünde verkehren Schiffe nach Häfen in der Volksrepublik Polen. Manchmal werden dort auch Handtaschen gestohlen. Die Blüte westlich der Grenzübergänge vom Mellen und Schmett eignen sich recht gut für Wanderungen zum Pilzersuchen und Angeln. Es gibt sehr viele leckere Pilze in Polen, auch magische Pilze, die ich allen ans Herz lege, die sich mit der Natur Polens identifizieren wollen. Auf Sehenswürdigkeiten wird zu viel geboten.
3: Die Angler
2: müssen eine Anglerkarte des polnischen Anglerverbandes erwerben.
3: Voll.
2: Anta und Anta und Anta.

0: Maul holt. 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
1: Weißt du mal, wie der Holeffekt hier geht?
2: Bei Wärme, bei den kleinen, bei dem großen Shift und Rückschritt.
0: Shift und.

0: Das Patriarchat ist noch nicht abgeschafft. Ich will das Matriarchat wieder haben.
1: Das Patriarchat ist noch nicht abgeschafft. Ich will das Matriarchat wieder haben.
2: 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Ich will das Matriarchat wieder haben.

0: predictions are difficult, especially when they concern the future.
1: The future is strange, very strange.
2: Oh, ich habe
3: alles.
2: Ich habe schon angefangen. Ich wünsche mir, dass die Natur für den Menschen wieder an solch einem Wert gewinnt, dass wir anfangen, mit ihr zu leben und nicht gegen sie. Das wünsche ich mir vom ganzen Herzen und ich wünsche euch einen schönen Freitagabend. Tschüss.
4: Kannst du das bloß?
5: Da die Zukunft schon begonnen hat, ist sie nicht mehr zu stoppen.
6: Мое желание – настоящая демократия и сексуальная свобода.
7: Барышу умею.

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7: Über kurz oder lang, das heißt eigentlich so bald wie möglich, soll das Insektensterben enden, sodass wir uns wieder, wo wir gehen und stehen, in Spinnenweben verheddern.
8: Ich hoffe, wir werden es noch erleben, dass alle Krisen überstanden sind und wir in einer friedlichen Welt leben, wo alle Menschen happy sind.
9: Ich habe Angst davor, dass die Erde zu heiß wird und dass alle Leute werden sterben und die Tiere auch und dass das Wasser wird austrocknen.
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11: Ich möchte nur eins, mit der Julia sein.
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4: Die dicke Wampe, die mich derzeit stellvertretend für alle anderen Menschen umarmt, wird dahinschmelzen, sobald die Pandemie wieder vorbei ist.
13: この世界から戦争がなくなりますように。なぜならこの世は諸行無常だからです。
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17: Es wäre eine große Hoffnung, dass die Politik die Wirtschaft dazu zwingen könnte, ihre Verantwortung zu übernehmen, eine große Klimakatastrophe abzuwenden.
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0: Ich wünsche mir nichts für die Zukunft. Ich mache sie jetzt.
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3: Ich wünsche mir für die Zukunft, dass man mehr aufeinander zugeht, auch wenn man sich nicht kennt, um so sich mehr auszutauschen und auch Freundschaften und neue Bekanntschaften zu schließen. Auch wünsche ich mir, dass die Kultur in der Gesellschaft und in der Politik einen höheren Stellenwert kriegt.
4: Tomorrow I will fight against anger.
5: Jag har slagit av din chans att vara en framkropp i världen när det är fritt fram att vara en kropp i världen igen.
6: Gleich und gerecht und auch ganz in der ganzen Welt verteilt werden. Und dauert vielleicht auch länger, aber alle gleich verdient davon. Dass die Menschen lernen, alles was man in einem Boot und auf den Klimawandel, die Einschläge kommen werden, die wir doch mit der Zeit. Persönlicher als Komponist, Michael Binder, das ist spannend.
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9: Çünkü die so zu Herzen nehmen, dass sie nichts Optimistisches mehr in ihrem Herzen haben.
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15: Zukunftsmusik.
16: Heinrich, der Wagen bricht. Nein, Herr, der Wagen nicht. Es ist ein Band von meinem Herzen, das da lag in großen Schmerzen, als ihr in dem Brunnen saßt, als ihr ein Frosch wart. Aus dem Froschkönig der Gebrüder Grimms Märchen.
17: Inlyu는 마침내 화성에서 생활할 수 있을까?
18: Ich habe Angst davor, dass wir irgendwie im Müll ertrinken.
19: De pronto.
20: Ich glaube an Wiederholungen.
21: Ich wünsche mir Freiraum für Kreativität. Ich wünsche mir Geborgenheit, Fürsorge und Empathie. Und ich finde, das ist doch jetzt echt schon eine Menge. Und wenn das da wäre, das wäre klasse.

0: vielen Dank für dieses kleine Konzert. Und wieder, ich halte mich jetzt auch gerne raus. Ich höre auch einfach gerne zu. Und,
1: ja, genau. Wir sind jetzt gleich fertig. Wir machen jetzt das letzte Stück. Wir sind schon 2 Stunden hier am
0: Bild. Ah, okay.
1: Oder? Ich gucke, wenn nicht, machen wir zwischendrin aus. Also, und 1, 2, 3.

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0: Wir sollten zu Herzen nehmen, dass wir nichts optimistisches mehr in der nächsten Zeit.
1: Die Periode der Heimat ist, wie ich hoffe, daran überwunden zu werden. Wilhelm Flusser.
2: Die Periode der Heimat ist, wie ich hoffe, daran überwunden zu werden.
3: Wilhelm Flusser.
4: Die Zukunft geht den Bach runter. Machen wir eine neue.
5: The future is in our memories. Darling, the future is owned by you and me. The future is always gonna bring surprise. I used to think there was no future left at all.
6: Die Zukunft wird kürzer, je lange wir warten.
5: Sehr mir noch sehr was ihre Schiffe.
6: Die Zukunft? Umsehen, umräumen, umbauen.
5: Not everyone is coming to the future.
7: Ich unterstütze die Veränderung.
6: Gelecek hatıralarımızda.
8: Ich wünsche mir, dass der Schnee liegen bleibt.
9: In der Zukunft bin ich ein Vogel.
10: Ich wünsche mir, dass in Zukunft man übers Wasser wandeln kann.
4: The future makes no sense.
11: Afterward, I love water.
12: Hi, my name is Storm and I'm in the 7th grade and I'm 13 years old.
13: Ich habe Angst davor, dass wir irgendwie im Müll ertrinken.
5: We may follow the future in silence and pain.
6: Hangi gelecekte illüzyonları inşa edeceğiz?
11: Tomorrow I will fight against anger.
4: O futuro começa agora, não amanhã.
14: Pero tener razón no es suficiente.
15: Down by the river.
16: Ich kämpf für Gruppe.
6: Ich hoffe, mein Deutsch wird sich verbessert in der Zukunft.
16: Ich glaube an Wiederholungen.
17: Wo bleibt der Schnee?
6: Geleceğin ne getireceğini asla bilemezsin.

0: この世界から戦争がなくなりますように。なぜならこの世は諸行無常だからです。
1: Manche mir, dass in Zukunft keine Autos und mit Umweltverschmutzung mehr gibt.

0: Bilder, die aus einem Bürgerkrieg kursieren in sozialen Netzwerken. Augenzeugen schildern, die Polizei mache teils Jagd auf Demonstranten. Wir wollen nicht, dass man uns ruhig stellt und uns das Recht zu protestieren nimmt.
1: Wir wollen nicht, dass man uns ruhig stellt und uns das Recht zu protestieren nimmt.
2: Ich hoffe, mein Auslandssemester kann irgendwann noch stattfinden.
3: Auch die schönste Zukunft hat irgendwann ein Ende.
4: 시작과 끝이 함께 만들어지고 그 과정 중에 생성되는 또 다른 것 또한 이미 세상의 실 속에 짜여져 있으니 이래랑 그저 이 길을 걸어가는 것, 이상을 향해 분투하는 나를 믿고 자신을 향해 설렘을 가진 나를 걸어가는 것,
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6: Ich möchte nur eins. Mit der Julia sein.

sollten spenden. Und zwar sollte das ein Gesetz sein. Es sollte auch mehr gegen Social Media gemacht werden, weil die Kinder und Erwachsene sich gar nicht mehr um die echte Welt kümmern. Und es sollte eine Altersfreigabe dafür geben, weil es auch ein Suchtmittel ist. Leute sollten das machen, was sie wollen und sich nicht schämen. Die etwas ärmeren Familien oder Familien mit vielen Kindern sollten mehr Kindergeld bekommen. Wenn ein Land keine Flüchtlinge aufnehmen will oder schon zu viele Flüchtlinge aufgenommen hat, sollten ein oder zwei, drei Inseln sie aufnehmen. Es sollte sowieso mehr Frieden auf der Welt geben. Artenschutz ist auch sehr wichtig.

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1: Grundsätzlich alles besser, heute wieder fantastisches Wetter.
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0: Denkst du, wir sind um Klassen besser?